bleiben hungrig und liefern den nächsten Kracher. Für See You in Hell haben sie sich Unterstützung von Hanno Mankind geholt. Ein düsterer, moderner Track mit ordentlich Druck. 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

0: hat sich schon einen Namen in der Modern Rock Szene gemacht. Und jetzt melden sich die Detroiter mit Villainous zurück. Das ist ein typischer Modern Rock Sound, aber mit elektronischen Beats und wirklich catchy Riffs, die sie haben. Die bleiben meinem im Ohr und da kommt wirklich Energie und epische Stimmung rüber. Die erfinden jetzt vielleicht nicht das Rad neu, aber sie liefern wirklich einfach eine solide und gute Modern Rock Platte, die es ziemlich in sich hat. Laut der Band ist Villainous das erste Album, auf dem sie kompromisslos sie selbst sein konnten. Endlich zeigen uns Ivar Underfire also, wer sie wirklich sind und wie sie wirklich klingen. Melodisch, emotional, modern, aber trotzdem heavy. Villainous von Ivar Underfire, unser Album der Woche auf Rockantenne Österreich.
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0: Nach einer kleinen Auszeit melden sich Takeda aus Schweden wieder zurück. Die Single Everything's Wasted von Takeda ist neu auf Rockantenne Österreich.
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Länger war es ruhig um eine der besten Rockbands Kanadas. Aber jetzt melden sich Theory of a Deadman lautstark zurück. Die Single Barricade von Theory of a Deadman ist neu auf Rockantenne Österreich.

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2: Dienstag, guten Morgen an alle, die schon so früh mit uns unterwegs sind, und wir lassen uns jetzt sicher nicht stressen. Jetzt um kurz nach 5, U2, kommt gut in den Dienstag.
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Text Linda und Paul McCartney, ein bisschen James Bond-Feeling, die Gitarre von Slash, mehr braucht man eigentlich gar nicht mehr. Zum Aufstehen, hier ist die Rockantenne Österreich, Frühschicht am Dienstag. Witzigerweise, und das ist jetzt echt ein reiner Zufall, jetzt die Queen of Rock'n'Roll, die ja auch einmal einen Bond-Song gesungen hat. God Knows, das ist gewesen in den 90ern. Jetzt einer der Songs von ihr, der sie groß gemacht hat. Nightbush City Limits, jetzt zum Aufstehen. Kurz auf 5.

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Der Song, der spätestens im September überall läuft, von einem der geilsten Comeback-Alben überhaupt, American Idiot, Green Day in der Rockantenne Österreich. Frühschicht, guten Morgen am Dienstag. In ganz Österreich auf DAB Plus, in ganz Wien auf UKW. Jetzt ein bisschen was Ruhigeres. Toto, Afrika, gleich ab 6.

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1: Let's happen. Der Sommersong von Led Zeppelin und Metallica. The Memory Remains, gleich hier in der Rockantenne Österreich Frühschicht.
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0: Kurz nach halb sechs.
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0: Wir schauen hier jeden Tag zu uns nach Österreich, zu unseren Lieblingsbands. Die Bands, die aus Österreich kommen und die ihr eben auch kennen solltet. Heute Evan Rose. Erinnert uns ein bisschen an Alter Bridge vom Stil her, die Stimme sehr stark von dem zweiten Album. Thunder Rumbling heißt das. Evan Rose. Ein sehr positiver Song. Set Your Sails. Jetzt in der Rockantenne Österreich vom Schild.

Der 80er Sound geht eigentlich gar nicht mehr. Loverboy, die uns was mitgeben für den Dienstag in ganz Österreich auf DAB Plus in ganz Wien auf UKW. Und gleich wieder alles, was wir von unseren Lieblingsbands wissen sollten für heute in ein paar Minuten in den Rockern in Österreich Musik News um Punkt 6.

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1: Losiges von ZZ Top. Und die Subways. Rock'n'Roll Queen gleich hier in der Rockantenne Österreich Frühschicht.
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1: Das Rockantenne Österreich weiter. Heute am Dienstag auch wieder zuerst viel Sonne, aber am Nachmittag kommen dann auch wieder Wolken, vor allem von Salzburg bis in die Steiermark. Da gibt es dann wieder kurze Gewitter und auch Regen. Sonst bleiben wir heute trocken und es bleibt auch heute nicht mehr so heiß wie die letzten Tage bei 21 bis 27 Grad.
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12: Im Studio Martina Steidl. Trotz Urlaub, 3/4 der Menschen sind für den Job immer erreichbar. Das heißt, sie prüfen Nachrichten und E-Mails oder schalten auch das Handy nicht ab. Gleichzeitig belastet das aber 1/4, wie eine Umfrage von Karriere.at zeigt. Vor allem Führungskräfte sind es, die auch abseits vom Büro erreichbar sind. Sein Team frühzeitig auf die Abwesenheit vorzubereiten oder fixe Zeiten für Erreichbarkeiten auszumachen, kann helfen. In der Affäre rund um den Wiener Wirtschaftskammerpräsidenten Walter Ruck hat WKÖ-Chefin Martha Schulz indirekt seinen Rücktritt gefordert. Sie geht davon aus, dass Ruck Schaden von der Kammer abwenden will und die richtigen Schritte setzen wird, heißt es wörtlich in einem Statement. Auch Bundeskanzler Stocker will alle Vorwürfe geklärt sehen. Ruck soll sich ja unter anderem mit seinem Einfluss auf Personalentscheidungen gebrüstet und auch abfällig über Frauen geäußert haben. Überwältigender Empfang für den neuen Fußball-Weltmeister Spanien gestern in der Heimat. Mehr als 1 Million Menschen haben die Mannschaft im Madrider Stadtzentrum gefeiert. Zuvor hat das Team von Trainer Luis de la Fuente, König Felipe und danach Regierungschef Sanchez begrüßt. Felipe war mit seiner Familie auch beim Endspiel in den USA dabei gewesen.
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13: Die Rockwelt trauert um Jennifer Finch. Bekannt geworden war sie als Bassistin der Punk- und Grunge-Band L7. Mit Songs wie Pretend We're Dead hat die Gruppe vor allem in den 90ern große Erfolge gefeiert. Jetzt hat Finch den Kampf gegen einen aggressiven Hirntumor verloren. Das haben L7 in den sozialen Medien mitgeteilt und dazu geschrieben: Wir lieben sie über alles und werden sie immer bei uns tragen. Rest in Power, liebe Freundin. 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
1: Danke, Martin.
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1: Guten Morgen am Dienstag und heute stelle ich euch eine Frage, die eigentlich skandalöser nicht sein könnte für einige von euch. Ja, aber ich will unbedingt wissen, was ihr dazu sagt. Es geht um die ganz großen Namen im Rock'n'Roll, die ihr völlig überbewertet findet. 0800 18 666. Gleich reden wir mehr drüber. 4 nach 6.
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0: Eingetanzt und einfach wahnsinnig geil ist Sissi Zaub, einer der ganz, ganz großen Namen. Die Bärte, der Blues, da geht für einige von euch. Ja, die gar nichts drüber. Antti Kasper hier in der Rockkanzlei in Österreich, Frühschicht. Was aber, wenn ich euch jetzt sage, dass es auch einige von euch da draußen gibt, die die großen Namen im Rock'n'Roll, also manche, völlig überbewertet finden. Und ich will es heute von euch wissen, welche Band, die fast jeder komplett abfeiert, findet ihr total überbewertet?
1: Ich bin die Steffi und ich finde Guns N' Roses völlig überbewertet.
2: Hallo, da ist der Isa und meine überbewertete Band ist Turbo Bier.
3: Ich bin der Etzi und ich finde Sabaton und Ghost überbewertet.
4: Ich finde Kiss überbewertet.
0: Na, servus, okay. Das sind jetzt schon einige große Namen dabei gewesen. Ja? Ihr seht aber, alles ist erlaubt. Welche Bands findet ihr völlig überbewertet? Ruft mich jetzt an, 08.018.666. Wir plaudern heute drüber in der Rockantenne Österreich Frühschicht. Ich bin sehr gespannt, was da kommt von euch. 08.018.666.

Ja, das ist Phil Collins, trommelt uns da ganz gemütlich in den Dienstag hinein, hier in der Rockantenne Österreich Frühschicht, in ganz Österreich auf DAB+, in ganz Wien auf UKW. Und für alle, die die Augen kaum noch aufbekommen oder noch ein bisschen müde sind, schauen wir, dass es noch ein bisschen lauter geht. Lordi, jetzt 19:06.

0: Sofort nach Sommer, Good Vibrations und Queen. Fat Bottom Girls gibt's gleich hier in der Rockantenne Österreich Frühschicht.
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11: Im Studio Martina Steidl. Trotz Urlaub, 3/4 der Menschen sind für den Job immer erreichbar. Das heißt, sie prüfen Nachrichten und E-Mails oder schalten auch das Handy nicht ab. Gleichzeitig belastet das aber ein Viertel, wie eine Umfrage von Karriere.at zeigt. Vor allem Führungskräfte sind es, die auch abseits vom Büro erreichbar sind. Sein Team frühzeitig auf die Abwesenheit vorzubereiten oder fixe Zeiten für Erreichbarkeiten auszumachen, kann helfen. In der Affäre rund um den Wiener Wirtschaftskammerpräsidenten Walter Ruck hat WKÖ-Chefin Martha Schulz indirekt seinen Rücktritt gefordert. Sie geht davon aus, dass Ruck Schaden von der Kammer abwenden will und die richtigen Schritte setzen wird, heißt es wörtlich in einem Statement. Auch Bundeskanzler Stocker will alle Vorwürfe geklärt sehen. Ruck soll sich ja unter anderem mit seinem Einfluss auf Personalentscheidungen gebrüstet und auch abfällig über Frauen geäußert haben. Überwältigender Empfang für den neuen Fußball-Weltmeister Spanien gestern in der Heimat. Mehr als 1 Million Menschen haben die Mannschaft im Madrider Stadtzentrum gefeiert. Zuvor hat das Team von Trainer Luis de la Fuente, König Felipe und danach Regierungschef Sanchez begrüßt. Felipe war mit seiner Familie auch beim Endspiel in den USA dabei gewesen.
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0: Hey, in der Früh und alles wird gut. 6.37 Uhr.
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Groundswell und Bam Bam Body Slam sind dabei. Außerdem ganz, ganz viele andere am Kunstmühlfestival diesen Freitag und Samstag am 24. und 25. Juli in der Kunstmühle in Bad Gäusern. Das Schloss Stuppach in Niederösterreich wird gescheit wackeln. Das Metal Escalation Festival ist wieder mal Lust, außerdem noch dabei Darkfall und viele andere, 29. und 30. August in Glocknitz. Und alle unsere Termine, Konzerte und Events findet ihr sowieso immer online bei uns in der Rockantenne Österreich App. Kiss and Dynamite. Guten Morgen am Dienstag.

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0: Echter Punkrock, Adel, Bad Religion in der Rockkonzerte Österreich, Frühschicht in ganz Österreich auf DRB Plus, in ganz Wien auf UKW, fahren wir hier gemeinsam Richtung Dienstag und das ist gut so. Mit dem besten Rock nonstop und das sagen wir jetzt nicht nur einfach so, sondern das meinen wir eben bitter ernst. Maiden, jetzt zum Aufstehen, die ganzen fast 5 Minuten, ich meine, das gibt's halt auch nur hier bei uns. 6.46 Uhr.
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0: Sonnenmorgen, wir sind Skinner, in der Rockantenne Österreich, Frühschicht am Dienstag, 5 vor 7 haben wir es. Guten Morgen, gleich geht's weiter mit Foreigner. Nach den Musiknews. Neue Alben kommen auf uns zu, und zwar von Mono Inc., von Sirius Black und von Sex. Und von ihnen allen kommt was Neues. Mehr dazu um Punkt 7.
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2: Dienstag, Punkt 7, guten Morgen. Das Rockantenne Österreich Wetter. Heute am Dienstag zuerst einmal wieder viel Sonne. Imst beim Ballhaus relativ kühl, 10 Grad. Linz-Pöstlingberg 13 Grad. Wien beim Karlsplatz 17 Grad. Jetzt einmal zum Aufstehen viel Sonne. Am Nachmittag aber dann kommen wieder Wolken von Salzburg bis in die Steiermark. Auch wieder mit kurzen Gewittern und auch mit Regen. Sonst allerdings bleiben wir heute trocken und es wird nicht mehr so heiß wie die letzten Tage. 21 bis 27 Grad.
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4: Im Studio Martina Steidl. Trotz Urlaub, 3/4 der Menschen sind für den Job immer erreichbar. Das heißt, sie prüfen Nachrichten und E-Mails oder schalten auch das Handy nicht ab. Gleichzeitig belastet das aber 1/4, wie eine Umfrage von Karriere.at zeigt. Vor allem Führungskräfte sind es, die auch abseits vom Büro erreichbar sind. Sein Team frühzeitig auf die Abwesenheit vorzubereiten oder fixe Zeiten für Erreichbarkeiten auszumachen, kann helfen. US-Präsident Trump macht im Handelsstreit mit Kanada nun wieder Druck. Er hat neue Zusatzzölle in Höhe von 50% auf viele Güter angekündigt, etwa auf Hockeyschläger, Wein und Zement. Eine Reaktion auf Kanadas diskriminierende Behandlung von amerikanischen Produkten, wie es heißt. Mit den Zöllen will Trump erreichen, dass die Bedingungen für den Export von amerikanischen Autos verbessert werden. Die spanische Fußballmannschaft ist nach ihrem WM-Sieg gestern noch euphorisch in der Heimat empfangen worden von Fans, König Felipe und Regierungschef Sanchez. Mehr als 1 Million Menschen haben im Stadtzentrum von Madrid ihre Helden gefeiert. Der oben offene Doppeldeckerbus mit dem Team hat sich mehrere Stunden lang durch die Innenstadt geschoben.
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5: Wir freuen uns über die Ankündigung von gleich 3 neuen Alben. Die Dark Rocker von Mono Inc. bringen eine Sammelscheibe raus. 20 Years of Darkness erscheint Ende November und liefert uns einen musikalischen Rückblick durch die komplette Karriere der Deutschen. Frischen Power Metal gibt's von Sirius Black. Im Jänner erscheint ihr neues Studioalbum Keeper of the Light. Und ebenfalls im Jänner bricht die nächste Welle der New Wave of British Heavy Metal über uns ein. Saxon veröffentlichen ihr neuestes Studiowerk Gods of Thunder. Mehr News aus der Rockwelt findet ihr jederzeit in der Rockantenne Österreich App.
2: Danke, Martin.
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2: Dienstag und wir diskutieren heute miteinander und jede Meinung ist erlaubt. Es geht um die Bands, die ihr überbewertet findet. Würde mich sehr interessieren, was da so von euch kommt. 08000 18 666. Wir reden gleich mehr drüber. Foreigner, jetzt, 2 nach 7.
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0: Einfach wahnsinnig schön früh ins Lauterhaus, Radio Orchids, Dienstag, hier ist die Rockkonzerne Österreich Frühschicht. Bands, wo ihr sagt, finde ich völlig überbewertet. Ja. Darum geht's heute, hier bei uns. Ihr sitzt zusammen mit euren Freunden, vielleicht die schwärmen von einer Band, haben alles von denen, T-Shirts, Platten, CDs, sind auf jedem Konzert, das in der Nähe ist und ihr sitzt dann irgendwie daneben und denkt euch, ja, ist eh gut, aber schon ein bisschen überbewertet. Genau um solche Bands geht's heute hier bei uns. 0800 18 666. Andi Kasper hier, wen habe ich dran?
1: Guten Morgen, das ist der Max. Hallo. Ich finde tatsächlich auch Ghost ist einfach eine sehr overrated Band. Ich finde auch nicht einmal, dass die unbedingt was mit Metal zum Tor haben. Es gibt zum Beispiel eine Band, die zum Optischen, was Ghost darstellt, viel besser passt. Das wäre Fatushka. Die machen wirklich einen echten satanischen Black Metal. Russisch-orthodoxisch angehaucht, da passt das Bühnenbild zu dieser Band, aber bei Ghost finde ich, passt das Gesamtbild einfach nicht zusammen.
0: Danke, Max, fürs Anrufen. Gut, aber wenn ich mir anschaue, wie einige von euch komplett eskalieren, wenn Ghost auf der Bühne stehen, dann sind das ja einige von euch scheinbar komplett anders. Und das Schöne ist ja dran, über nichts lässt sich so herrlich diskutieren wie über Musik. Und das machen wir heute gemeinsam. Welche Band findet ihr überbewertet? Ich will's wissen, ruft mich an, 0800 18 666. The Police, jetzt, in der Rockkonzerne Österreich Frühschicht. 12 nach 7.

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Damit was wird aus dem Dienstag die beste Band der Welt in der Rockantenne Österreich. Frühschicht, guten Morgen. Wir diskutieren heute miteinander und zwar über Folgendes. Welche Band findet ihr überbewertet? Bei welcher Band sagt ihr, die Musik ist eh okay, aber finde ich eben komplett überbewertet? Der Max hat mich vorher gerade angerufen und hat gemeint, für ihn ist es Ghost. So, das hat schon gereicht für die Silvia aus Kärnten. Die hat meine WhatsApp geschickt, 066 418 666 90, und sie schreibt, sie versteht den Max da überhaupt nicht. Ghost ist für sie eine der geilsten Bands überhaupt. Wahnsinnig schöne dunkle Musik, die Show unpackbar, die Geschichten über die Band, zwischen den Songs, der Konzertfilm, und sie könnte ewig so weitermachen, schreibt die Silvia mir da, ja. Aber eben darum geht's, uns miteinander über unsere Bands diskutieren, und deswegen will ich es heute von euch wissen, welche Band findet ihr komplett überbewertet? Auch wenn sie alle anderen genial finden. Ruft mich an, 08000 18 666. Reden wir drüber, hier in der Rockantenne Österreich Frühschicht.

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0: Gesangs an der Gitarre, da wissen wir ganz genau, dass wir hier richtig sind in der Rockantenne Österreich Frühschicht mit der AC/DC-Garantie 729.
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0: Die Dire Straits. Tristan by the Pool gibt's gleich für den Sommer Sound und The Credo. Hat nämlich auch immer was von Sommer, Akkorde gibt's gleich hier. Der Rock ans Herrn Österreich Frühschicht.
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14: Im Studio Bettina Steidl. Trotz Urlaub, 3/4 der Menschen sind für den Job immer erreichbar. Das heißt, sie prüfen Nachrichten und E-Mails oder schalten auch das Handy nicht ab. Gleichzeitig belastet das aber ein Viertel, wie eine Umfrage von Karriere.at zeigt. Vor allem Führungskräfte sind es, die auch abseits vom Büro erreichbar sind. Sein Team frühzeitig auf die Abwesenheit vorzubereiten oder fixe Zeiten für Erreichbarkeiten auszumachen, kann helfen. US-Präsident Trump macht im Handelsstreit mit Kanada nun wieder Druck. Er hat neue Zusatzzölle in Höhe von 50% auf viele Güter angekündigt, etwa auf Hockeyschläger, Wein und Zement. Eine Reaktion auf Kanadas diskriminierende Behandlung von amerikanischen Produkten, wie es heißt. Mit den

0: Zöllen will Trump erreichen, dass die Bedingungen für den Export von amerikanischen Autos verbessert werden. Die spanische Fußballmannschaft ist nach ihrem WM-Sieg gestern noch euphorisch in der Heimat empfangen worden. Von Fans, König Felipe und Regierungschef Sanchez. Mehr als 1 Million Menschen haben im Stadtzentrum von Madrid ihre Helden gefeiert. Der oben offene Doppeldeckerbus mit dem Team hat sich mehrere Stunden lang durch die Innenstadt geschoben.
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0: Großigkeit, Bock auf den Dienstag, Liquido. In der Rockkonzern Österreich Frühschicht und jetzt geht's um ein bisschen was Dunkleres.
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0: Echte Legenden kommen zu uns nach Österreich, Lacrimas Profundere. Seit 33 Jahren unterwegs, 13 Alben in 40 Ländern haben die schon gespielt, aber fertig sind die halt auch noch lange nicht und das ist gut so. Sie arbeiten aktuell an Album Nummer 14 und sie kommen passenderweise auch gleich auf Tour, 7. August im Escape Metal Corner in Wien. Und noch eine Band mit einem sehr speziellen Sound, die Deftones. Endlich wieder hier bei uns und vor allem auch wieder mit neuer Musik. Ihr aktuelles Album heißt ja Private Music und wir sind schon sehr gespannt, wie das live klingen wird. Die Deftones, 16. August in der Metastadt in Wien. Und alle unsere Termine gegen akute Langeweile findet ihr sowieso immer bei uns online in der Rockantenne Österreich App. Und so stehen wir auch nur hier gemeinsam auf. Guns N' Roses, Sweet Child O' Mine, jetzt 7.41 Uhr. Guten Morgen.

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1: Der Dienstag gehört uns hier in der Rockkanzlerin Österreich Frühschicht in ganz Österreich auf DAB Plus, in ganz Wien auf UKW. Gemeinsam sind wir aufgestanden, gemeinsam geht alles besser. Schauen wir, dass wir nicht stehen bleiben. Billy Squire, jetzt 7.52 Uhr.

0: 80er Sounds, Billy Squire, My Kinda Lover, hier in der Rockantenne Österreich, Frühschicht 5 vor 8. Gleich geht's weiter mit Mando, die auch. Nach den Musiknews, da gibt es traurige Nachrichten für die Fans von L7. Bassistin Jennifer Finch ist gestorben. Alles dazu hören wir gleich um Punkt 8.
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0: Dienstag, Punkt 8. Guten Morgen. Das Rockantenne Österreich, Wetter und heute zuerst einmal viel Sonne. Imst beim Ballhaus haben wir 10 Grad, Linz, Pöstlingberg 15, Wien beim Karlsplatz 18 Grad. Und jetzt in der Früh und am Vormittag sehr viel Sonne, aber am Nachmittag kommen dann schon wieder Wolken von Salzburg bis in die Steiermark. Da kannst du noch wieder kurz gewittern und regnen. Sonst allerdings bleiben wir heute am Dienstag trocken und es bleibt dabei. Es wird nicht mehr so heiß wie die letzten Wochen mit 21 bis 27 Grad.
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9: Studio Martina Steidl. Den Gang zur Behörde können wir uns mittlerweile oft sparen. Durch die digitale Verwaltung lässt sich vieles online erledigen. Die Menschen in Österreich sind mit den digitalen Verwaltungsservices allerdings nur mäßig zufrieden, wie eine aktuelle Studie der Boston Consulting Group zeigt. Zurückzuführen ist das wohl auf technische Fehler oder mangelnde Benutzerfreundlichkeit. Nur 4 von 10 berichten von keinen Problemen. Die Deutsche Bahn will Alkohol an allen 5.400 Bahnhöfen in Deutschland verbieten. Das berichtet die Bild-Zeitung. Demnach darf kein Alkohol mehr auf Bahnsteigen oder in den Bahnhofshallen außerhalb der Gastrozone getrunken werden. Das Ganze soll bis Mitte Oktober umgesetzt sein. Für mehr Ordnung und Sicherheit auf den Bahnhöfen und in den Zügen, so die Deutsche Bahn. Die Vertragsverlängerung ist nun fix. ÖFB-Nationalspieler Konrad Leimer bleibt bis Sommer 2029 bei dem deutschen Fußballrekordmeister Bayern München. Der 29-Jährige hat einen entsprechenden Vertrag unterschrieben. Dem Schritt war ein monatelanger Poker zwischen dem Salzburger und den Münchnern vorausgegangen.
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1: Die Rockwelt trauert um Jennifer Finch. Bekannt geworden war sie als Bassistin der Punk- und Grunge-Band L7. Mit Songs wie Pretend We're Dead hat die Gruppe vor allem in den 90ern große Erfolge gefeiert. Jetzt hat Finch den Kampf gegen einen aggressiven Hirntumor verloren. Das haben L7 in den sozialen Medien mitgeteilt und dazu geschrieben: Wir lieben sie über alles und werden sie immer bei uns tragen. Rest in Power, liebe Freundin. 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
0: Danke, Martin.
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0: Dienstag, und es geht heute um ein Thema hier bei uns, über das man scheinbar herrlich diskutieren kann. Ich meine, wundert mich jetzt auch gar nicht bei euch. Ja. Die Bands, wo ihr sagt, die sind völlig überbewertet. Riesennamen, ja, die ihr aber irgendwie gar nicht einmal so riesig seht. Welche Band ist das bei euch? 08000 18666. Wir diskutieren hier heute drüber. Weil über nichts kann man besser diskutieren als über Musik, glaube ich. Ne? Gleich wieder hier, in ein paar Minuten. 1:8.
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0: Bono an der Mundharmonika. YouTube in der Rockkonzerne Österreich Frühschicht. Dienstag, guten Morgen. Jetzt geht es um Folgendes. Es geht um Namen, die jedes Festival füllen. Bands, die seit Jahrzehnten ganz oben stehen. Und ihr sagt, verstehe ich überhaupt nicht. Für mich völlig überbewertet. Genau um das geht es hier heute bei uns. Es geht um die Bands, die eben seit Generationen unterwegs sind, die scheinbar jeder genial findet. Aber ihr hört die und bei euch tut sich irgendwie nichts. 08000 18666. Wir diskutieren hier heute miteinander. Der Daniel ist dran. Und der hat sich einen der größten Namen vorgenommen.
1: Iron Maiden, also ich bin ehrlich gesagt auch negativ überrascht worden von Iron Maiden. Ich habe die dieses Jahr zum ersten Mal, bei Rock im Park live gesehen. Und da haben wir gedacht, warum sind die so gehypt? Die, keine Ahnung, verstehe ich nicht. Also was absolut kacke war, muss ich so frei raus sagen, das war die Live-Show, weil ja, wenn du nicht direkt vorne in Bühne gestanden bist, hast du von der Live-Show gar nichts gesehen, weil sie die Monitorwürfel nicht genutzt haben, angeblich auf eigenen Wunsch hin, wie sie später herausgestellt hat. Nachdem eben von vielen Leuten gesagt wurde, ist auch cool, gehst Rock im Park, schaut auf alle Fälle Maiden an, diese geile Show und so, und ich habe mir gedacht, war cool, okay, was habe ich wohl verpasst die letzten Jahre, aber eben, nachdem das Konzert dann vorhin, der Gig dann vorbei war, habe ich mir gedacht, nö, also Iron Maiden habe ich jetzt eigentlich gar nichts verpasst.
0: Iron Maiden, überbewertet, sagt der Daniel. Eine Band, wo ich weiß, einige von uns sind das komplett anders, sind bei jedem Konzert dabei, haben Tattoos von mir, die fahren sogar überall hin, eben zum Beispiel auch Rock im Park, ja, nur weil Maiden spielt. Aber der Daniel sagt eben, für ihn komplett überbewertet. Was sagt ihr? Welche Band ist völlig überbewertet, eurer Meinung nach? 08000 18666, sagt es mir. Würde mich sehr interessieren, was ihr zum Daniel sagt. Hier in der Rockkonzerne Österreich Frühschicht. Jetzt einmal eine der größten Stimmen aller Zeiten, da sind wir uns sowieso einig, glaube ich. Soundgarden. 9 nach 8.

0: Stampfen mit uns in den Dienstag, Survivor in der Rockkanzlerin Österreich Frühschicht. Und heute geht's heiß her mit euch. Es geht nämlich um folgende Frage. Welche große Band findet ihr eigentlich völlig überbewertet? Ja? Obwohl ihr wisst, dass viele sie genial, riesig und manche sogar historisch finden. Der Daniel hat mich vorher angerufen und der hat Folgendes gesagt.
1: Iron Maiden, also ich bin ehrlich gesagt auch negativ überrascht worden von Iron Maiden. Ich habe die dieses Jahr zum ersten Mal bei Rock and Park live gesehen. Und da haben wir gedacht, warum sind die so gehypt? Die keine Ahnung verstehen.
0: Der Daniel findet Iron Maiden überbewertet. So, das nenne ich einmal eine Ansage. Ja. Und der Stefan ist gerade in Niederösterreich unterwegs, hat gerade das Kind in den Kindergarten gebracht und ist jetzt extra mit dem Auto stehen geblieben, um mir folgende WhatsApp hier direkt ins Studio zu schreiben. Stefan schreibt, Maiden, brauchen wir nicht diskutieren, die Stimme von Bruce, besser als sie jemals gewesen ist, die Songs, während andere über Party und Frauen singen Maiden über Geschichten, die einfach riesig sind. Songs, die so episch sind, dass da eben keiner rankommt. Von wegen überbewertet, schreibt mir der Stefan aus Niederösterreich. Und genau deswegen diskutieren wir heute drüber. Weil unsere Lieblingsbands uns eben heilig sind und man über nichts besser diskutieren kann als über Musik. 0800 18 666. Was sagt ihr? Welche Band findet ihr überbewertet? Mich würde sehr interessieren, welche da noch kommen. 0800 18 666.

0: Ein Riesensong, geht's größer? Ich glaube nicht. Boston in der Rockantenne Österreich, Frühschicht, 8.28 Uhr.
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0: Lenny Kravitz. Und die Eagles. Aber nicht irgendwie, sondern in der Live-Version. Die ganzen 7 Minuten gibt's gleich hier in der Rockantenne Österreich Frühschicht.
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9: Im Studio Martina Steidl. Den Gang zur Behörde können wir uns mittlerweile oft sparen. Durch die digitale Verwaltung lässt sich vieles online erledigen. Die Menschen in Österreich sind mit den digitalen Verwaltungsservices allerdings nur mäßig zufrieden, wie eine aktuelle Studie der Boston Consulting Group zeigt. Zurückzuführen ist das wohl auf technische Fehler oder mangelnde Benutzerfreundlichkeit. Nur 4 von 10 berichten von keinen Problemen. Die Deutsche Bahn will Alkohol an allen 5.400 Bahnhöfen in Deutschland verbieten. Das berichtet die Bild-Zeitung. Demnach darf kein Alkohol mehr auf Bahnsteigen oder in den Bahnhofshallen außerhalb der Gastrozone getrunken werden. Das Ganze soll bis Mitte Oktober umgesetzt sein. Für mehr Ordnung und Sicherheit auf den Bahnhöfen und in den Zügen, so die Deutsche Bahn. Die Vertragsverlängerung ist nun fix. ÖFB-Nationalspieler Konrad Leimer bleibt bis Sommer 2029 bei dem deutschen Fußballrekordmeister Bayern München. Der 29-Jährige hat einen entsprechenden Vertrag unterschrieben. Dem Schritt war ein monatelanger Poker zwischen dem Salzburger und den Münchnern vorausgegangen.
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0: 8.42 Uhr.
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0: Immer am Dienstag, immer um kurz nach halb neun, ein Song rückwärts. Ihr sagt mir, welcher das ist. Und es winkt eine laute Belohnung. Unser Album der Woche, und laut meine ich ernst, das kommt nämlich diese Woche von Eva on the Fire. 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

Villainous, das neue Eva Under Fire Album, das schenke ich euch und zwar jetzt, aber nur wenn ihr mir Folgendes richtig beantworten könnt. Dieser Song hier ist rückwärts. Die Frage ist halt, wie heißt der richtige Rollenspiel?

verraten, der Song ist um einiges ruhiger, als Ivar an der Feier unterwegs sind. Ja? Und für alle, die am Sonntag Fußball-WM geschaut haben, der Sänger von der Band, die wir suchen, ist bei der Halbzeitshow maßgeblich beteiligt gewesen. Aber bevor ich jetzt zu viel verrate, welchen Song suche ich rückwärts abgespielt? Wie heißt der? 08000 18666. Es geht um das neue Ivar an der Feier Album und so klingt's.

0: Songs von den Stones. Macht sofort eine ganz, ganz arge Stimmung.
1: 8.51 Uhr. Guten Morgen.
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1: Ein Song rückwärts abgespielt, ihr erkennt ihn und ich schenke euch unser Album der Woche, Villainous von Eva Under Fire. Um diesen rückwärts gespielten Song hier geht's. 08000 18666.

0: Welcher Song ist das, aber eben rückwärts abgespielt? 08000 18666. Andi Kasper, wen habe ich dran?
1: Servus, der David.
0: Woher rufst du an?
1: Aus dem Auto an.
0: Neues Eva Under Fire Album möchtest du dir um die Ohren fliegen lassen, geschenkt. Warum mussten du das unbedingt haben?
1: Ehrlich gesagt kenne ich die Band gar nicht.
0: Das ist ja schön.
1: Ich hab das Lied erkannt.
0: Okay. Aber das heißt, du würdest was Neues um die Ohren kriegen. Das finde ich auch immer sehr geil. Ja, okay, dann sag, was glaubst du, für einen Song suchen wir?
1: Wenn ich mich nicht verhört habe, war es Yellow von Coldplay, oder?
0: Das ist absolut richtig! Jawohl! War das schwer für dich oder hast du gesagt, das geht eh?
1: Es ging. Ich hab's dann an der Melodie erkannt.
0: Ah ja, okay. Du, super erkannt, und das Schöne ist, ich schenke dir was, das du noch gar nicht kennst. Das mag ich immer gern, weil dann weiß ich nämlich, dass man erstens einmal sich wirklich einlässt auf neue Musik, das ist immer gut, und zweitens bin ich schon sehr gespannt, was du dazu sagen wirst.
1: Ja, ich bin auch schon gespannt.
0: Ich wünsche dir einen großartigen Tag. Danke dir fürs Mitmachen.
1: Dankeschön.

0: Ganz entspannt fahren wir in den Dienstag hier in der Rockkanzlei Österreich Frühschicht. 8.58 Uhr, gleich drehen wir wieder gescheit auf. ACDC, Hell's Bells, nach den Musiknews. Da geht es um Mono Income, Sirius Black und Saxon. Von ihnen allen kommt was Neues auf uns zu. Mehr dazu um Punkt 9.
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0: Rockantenne Österreich, Wetter. Heute am Dienstag zuerst einmal wieder viel Sonne, aber am Nachmittag kommen dann doch Wolken von Salzburg bis in die Steiermark. Da kann es dann kurze Gewitter geben und auch Regen. Sonst bleiben wir heute trocken und es wird nicht ganz so heiß mit 21 bis 27 Grad. Dann am Abend lockert es dann langsam auf, nur in Salzburg und Oberösterreich sind noch einzelne Wolken möglich und kurze Regenschauer. Sonst bleibt die Nacht dann trocken und morgen am Mittwoch geht es dann ab der Früh wieder weiter mit der Sonne. Ab Mittag werden dann die Wolken morgen wieder dichter, vor allem von Oberösterreich bis ins Burgenland. Da kann es dann auch kurz regnen. Im Rest der Rockrepublik bleiben wir dann morgen großteils sonnig und trocken. Und das Ganze bei 20 bis 26 Grad.
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7: 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Im Studio Martina Steidl. Es waren unschöne Szenen nach dem Fußball-WM-Endspiel in den USA. Verlierer Argentinien hat sich schon beim Match selbst weniger durch gute Taktik als durch unfaires Verhalten ausgezeichnet. Nun kommt eine FIFA-Untersuchung auf das Team um Superstar Lionel Messi zu. Nach der 0:1-Niederlage sind die Argentinier Paredes und Molina auch noch auf spanische Spieler losgegangen. Da wurde gerangelt, geschubst und gerempelt. Molina hatte auch den vorbeilaufenden Kapitän Rodri geschlagen. Den Gang zur Behörde können wir uns mittlerweile oft sparen. Durch die digitale Verwaltung lässt sich vieles online erledigen. Die Menschen in Österreich sind mit den digitalen Verwaltungsservices allerdings nur mäßig zufrieden, wie eine aktuelle Studie der Boston Consulting Group zeigt. Zurückzuführen ist das wohl auf technische Fehler oder mangelnde Benutzerfreundlichkeit. Nur 4 von 10 berichten von keinen Problemen. 9 Monate nach dem spektakulären Juwelenraub im Pariser Louvre soll der betroffene Museumsteil wieder öffnen. Die Apollo-Galerie ist ab morgen für Besucher freigegeben. Juwelen werden dort vorerst aber nicht mehr ausgestellt. Im Oktober 2025 hatten ja 4 Männer am helllichten Tag einen Teil der französischen Kronjuwelen erbeutet. Die mutmaßlichen Täter wurden festgenommen. Von der Beute fehlt aber weiterhin jede Spur.
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8: Wir freuen uns über die Ankündigung von gleich drei neuen Alben. Die Dark Rocker von Mono Inc. bringen eine Sammelscheibe raus. 20 Years of Darkness erscheint Ende November und liefert uns einen musikalischen Rückblick durch die komplette Karriere der Deutschen. Frischen Power Metal gibt's von Sirius Black. Im Jänner erscheint ihr neues Studioalbum Keeper of the Light. Und ebenfalls im Jänner bricht die nächste Welle der New Wave of British Heavy Metal über uns ein. Saxon veröffentlichen ihr neuestes Studiowerk Gods of Thunder. 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
0: Danke, Martin.
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0: Dienstag, schönen Vormittag. Es geht um Bands, die so groß sind, dass jeder die rauf und runter hört und ihnen jeder zu jedem Konzert nachfährt oder eben nicht. Es geht heute um die Bands, wo ihr sagt, mögen andere unfassbar gut finden, aber ihr findet sie total überbewertet. 08000 18666. Wir diskutieren hier heute gleich wieder. 3 nach 9.
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0: Eine der geilsten Stimmen, die jemals auf dieser Welt hinter einem Mikro gestanden ist. Dio in der Rockanzeige Österreich. Frühschicht, der Name, der größer ja eigentlich gar nicht mehr sein könnte. Aber einige von euch haben auch so Bands, die jeder scheinbar sensationell findet. Aber ihr steht irgendwie daneben und denkt euch, was hat der? Ich finde die komplett überbewertet. Genau um das geht's hier heute. 08000 18666. Welche Band findet ihr überbewertet? Der Hans-Peter ist dran.
1: Wer aber absolut überbewertet ist, weil sie leider immer schwächer werden, sagt die Foo Fighters. Ja, weil sie in der Anfangszeit richtig gute Musik gemacht haben und mittlerweile, naja, es ist nicht mehr die Musik, die was am Anfang war. Und eine zweite Band habe ich leider auch, mit der ich groß geworden bin, die eher besser in Pension gehen sollen, sind die Gunners, also Guns N' Roses. 3-Stunden-Show bringt gar nichts, wenn es 1,5 Stunden nur mehr Slash sind, weil in Excel sei Stimme einfach
0: hinweg. Also sagt der Hans-Peter, gleich zwei Namen, die vielen von euch ja wahnsinnig wichtig sind, das weiß ich, die Foo Fighters, die ja gerade einen Hammer-Comeback hingelegt haben, auch bei uns in der Rock City Wien, und Guns N' Roses, die ja ganz oben stehen im Rock-Olymp. Aber genau darum geht es eben. Wir diskutieren heute gemeinsam, weil man über nichts besser diskutieren kann als über unsere Lieblingsbands. Welche Band findet ihr überbewertet? Würde mich sehr interessieren. 08000 18666.

0: Nur nicht stressen lassen am Dienstagvormittag. Uriah Heep in der Rockantenne Österreich Frühschicht, 9.27 Uhr.
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0: Ein Riesensong von Creed. The Arms Wide Open gibt's gleich und Nirvana. In a days, 'cause I found God. Lithium gleich hier in der Rockantenne Österreich Frühschicht.
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2: Im Studio Martina Steidl. Es waren unschöne Szenen nach dem Fußball-WM-Endspiel in den USA. Verlierer Argentinien hat sich schon beim Match selbst weniger durch gute Taktik als durch unfaires Verhalten ausgezeichnet. Nun kommt eine FIFA-Untersuchung auf das Team um Superstar Lionel Messi zu. Nach der 0:1-Niederlage sind die Argentinier Paredes und Molina auch noch auf spanische Spieler losgegangen. Da wurde gerangelt, geschubst und gerempelt. Molina hatte auch den vorbeilaufenden Kapitän Rodri geschlagen. Den Gang zur Behörde können wir uns mittlerweile oft sparen. Durch die digitale Verwaltung lässt sich vieles online erledigen. Die Menschen in Österreich sind mit den digitalen Verwaltungsservices allerdings nur mäßig zufrieden, wie eine aktuelle Studie der Boston Consulting Group zeigt. Zurückzuführen ist das wohl auf technische Fehler oder mangelnde Benutzerfreundlichkeit. Nur 4 von 10 berichten von keinen Problemen. 9 Monate nach dem spektakulären Juwelenraub im Pariser Louvre soll der betroffene Museumsteil wieder öffnen. Die Apollo-Galerie ist ab morgen für Besucher freigegeben. Juwelen werden dort vorerst aber nicht mehr ausgestellt. Im Oktober 2025 hatten ja 4 Männer am helllichten Tag einen Teil der französischen Kronjuwelen erbeutet. Die mutmaßlichen Täter wurden festgenommen. Von der Beute fehlt aber weiterhin jede Spur.
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0: Mehr 80er Sound geht eigentlich gar nicht mehr. Bon Jovi, Living on the Prayer. Hier ist die Rockanze in Österreich. Frühschicht. Und wir haben ja heute schon heiß diskutiert über Bands, die ihr oder vielleicht auch andere ein bisschen überbewertet finden. Und Martin Hammerl wird heute das Ganze persönlich enden lassen. Ja? Und wird das Ganze vielleicht ein bisschen löschen, den Brand, den wir da hinterlassen
1: haben. Schauen wir mal. Hallo, liebe Rock-Community. Also, heute am Nachmittag im Rockanze in Österreich Homerun. Werden wir vielleicht noch weiter diskutieren? Ja, schauen wir mal, wie es euch dann geht am Nachmittag noch. Aber was ich fix sagen kann, ihr holt euch heute wieder das Feierabendbier, wenn ihr gut auf den Text hört. Wir spielen wieder Lyric oder Lüge. Mein lieber Kollege Manuel Gärtner übersetzt einen Songtext auf Deutsch oder er sagt einfach absoluten Blödsinn. Die richtige Antwort, wenn ihr das unterscheiden könnt, richtig, die bringt euch jede Menge Feierabendbier auf unsere Rechnung.
0: Und das Schöne ist, beim Feierabendbier sind wir uns, glaube ich, alle einig, das ist nicht überbewertet. Da finde ich, glaube ich, niemanden.
1: Na.
0: Auf jeden Fall, heute am Nachmittag im Rockantenne Österreich Homeland beim Martin Hammerl und der startet immer um 15 Uhr.

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1: Free. Aber bevor es jetzt zu gemütlich wird am Dienstagvormittag, Sum 41. Head to Deep, gleich hier bei Rockantenne Österreich.
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1: Rockantenne Österreich, Wetter. Heute am Dienstag zuerst einmal wieder viel Sonne, aber am Nachmittag kommen dann doch Wolken von Salzburg bis in die Steiermark. Da kann es dann kurze Gewitter geben und auch Regen. Sonst bleiben wir heute trocken und es wird nicht ganz so heiß mit 21 bis 27 Grad. Dann am Abend lockert es dann langsam auf. Nur in Salzburg und Oberösterreich sind noch einzelne Wolken möglich und kurze Regenschauer. Sonst bleibt die Nacht dann trocken und morgen am Mittwoch geht es dann ab der Früh wieder weiter mit der Sonne. Ab Mittag werden dann die Wolken morgen wieder dichter, vor allem von Oberösterreich bis ins Burgenland. Da kann es dann auch kurz regnen. Im Rest der Rockrepublik bleiben wir dann morgen großteils sonnig und trocken. Und das Ganze bei 20 bis 26 Grad.
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8: Im Studio Martina Steidl. Im Skandal rund um den Chef der Wiener Wirtschaftskammer Walter Ruck haben Profil und Kronenzeitung neue Passagen aus einem vertraulichen Gesprächsprotokoll veröffentlicht. Er soll Vertreter der Industrie als degenerierte Oberösterreicher bezeichnet und Wirtschaftsminister Hartmannsdorfer einen Obersachbearbeiter der Regierung genannt haben. Ruck hat bisher alle Vorwürfe bestritten. Die Präsidentin der Wirtschaftskammer Martha Schulz hat Ruck indirekt nahegelegt, zurückzutreten. Der Sportdiscounter Decathlon ruft zwei seiner E-Scooter-Modelle wegen eines Defekts zurück. An der Verbindung zwischen Rahmen und Vorbau kann möglicherweise ein Riss entstehen. Das könnte in weiterer Folge zu schweren Stürzen führen, warnt Decathlon. Infos zu den betroffenen Modellen gibt es im Rückrufbereich auf der Homepage des Herstellers. Es waren unschöne Szenen nach dem Fußball-WM-Endspiel in den USA. Verlierer Argentinien hat sich schon beim Match selbst weniger durch gute Taktik als durch unfaires Verhalten ausgezeichnet. Nun kommt eine FIFA-Untersuchung auf das Team um Superstar Lionel Messi zu. Nach der 0:1-Niederlage sind die Argentinier Paredes und Molina auch noch auf spanische Spieler losgegangen. Da wurde gerangelt, geschubst und gerempelt. Molina hatte auch den vorbeilaufenden Kapitän Rodri geschlagen.
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9: Das Rockantenne Österreich Wetter. Heute am Dienstag zuerst einmal wieder viel Sonne, aber am Nachmittag kommen dann doch Wolken von Salzburg bis in die Steiermark. Da kann es dann kurze Gewitter geben und auch Regen. Sonst bleiben wir heute trocken und es wird nicht ganz so heiß mit 21 bis 27 Grad. Dann am Abend lockert es dann langsam auf. Nur in Salzburg und Oberösterreich sind noch einzelne Wolken möglich und kurze Regenschauer. Sonst bleibt die Nacht dann trocken und morgen am Mittwoch geht es dann ab der Früh wieder weiter mit der Sonne. Ab Mittag werden dann die Wolken morgen wieder dichter, vor allem von Oberösterreich bis ins Burgenland. Da kann es dann auch kurz regnen. Im Rest der Rockrepublik bleiben wir dann morgen großteils sonnig und trocken. Und das Ganze bei 20 bis 26 Grad.
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10: Im Studio Alexander Fekonja. Große Hitze herrscht aktuell zwar nicht, aber vor allem im Juni haben viele Menschen beim Arbeiten unter den extremen Temperaturen gestöhnt, knapp zwei Drittel oft oder sogar täglich, wie eine noch laufende Online-Umfrage des ÖGB zeigt. Rund 3 von 10 Beschäftigten arbeiten bei Temperaturen von 33 Grad und mehr, 11% bei mehr als 36 Grad. Etwa 6 von 10 wünschen sich Hitzebeauftragte, mehr als die Hälfte eine Kühlung. Im Skandal um Wirtschaftskammer Wien-Chef Walter Ruck sind laut Profil und Kronenzeitung neue Passagen aus einem vertraulichen Gesprächsprotokoll aufgetaucht. Ruck soll Industrievertreter als degenerierte Oberösterreicher und Wirtschaftsminister Hartmannsdorfer als Obersachbearbeiter der Regierung bezeichnet haben, was er selbst bestreitet. Wirtschaftskammerpräsidentin Martha Schulz hat Ruck indirekt einen Rücktritt nahegelegt. Und an der Riviera von Medulin im Süden Istriens können Urlauberinnen und Urlauber derzeit an 2 beliebten Stränden nicht baden. Durch einen Rohrbruch bei Bauarbeiten sind Abwasser ins Meer gelangt. Betroffen sind die Strände Bumbiste und Centinera. Eine rote Flagge macht die Badegäste auf die Sperre aufmerksam.
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8: Das Rockantenne Österreich Wetter. Heute am Dienstag zuerst einmal wieder viel Sonne, aber am Nachmittag kommen dann doch Wolken von Salzburg bis in die Steiermark. Da kann es dann kurze Gewitter geben und auch Regen. Sonst bleiben wir heute trocken und es wird nicht ganz so heiß mit 21 bis 27 Grad. Dann am Abend lockert es dann langsam auf. Nur in Salzburg und Oberösterreich sind noch einzelne Wolken möglich und kurze Regenschauer. Sonst bleibt die Nacht dann trocken und morgen am Mittwoch geht es dann ab der Früh wieder weiter mit der Sonne. Ab Mittag werden dann die Wolken morgen wieder dichter, vor allem von Oberösterreich bis ins Burgenland. Da kann es dann auch kurz regnen. Im Rest der Rockrepublik bleiben wir dann morgen großteils sonnig und trocken. Und das Ganze bei 20 bis 26 Grad.
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9: 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Im Studio Alexander Fekonja. In Österreich gibt es immer weniger Asylanträge. 4.900 waren es im ersten Halbjahr, ein Minus von 45% im Vergleich zum Vorjahr. Nur mehr 2.000 davon waren Asylerstanträge. Zudem mussten 2.200 Menschen mit Asylbezug das Land verlassen oder wurden abgeschoben. Grund dafür sind laut Innenminister Karner der Stopp des Familiennachzugs, strengere Grenzkontrollen mit Ungarn und der verstärkte EU-Außengrenzschutz. Nach dem schweren Verkehrsunfall auf der Westautobahn im Bezirk Amstetten in Niederösterreich am vergangenen Samstag gibt es nun ein drittes Todesopfer. Eine 82-jährige Deutsche, die auf der Rückbank gesessen ist, ist ihren Verletzungen im Krankenhaus in Linz erlegen. Zwei Männer, 44 und 74 Jahre alt, sind bereits an der Unfallstelle gestorben. Das Auto des 74-jährigen Lenkers ist gegen eine Leitschiene gekracht, die sich ins Fahrzeug gebohrt hatte. Wer noch überlegt, wo er oder sie studieren soll, Wien gehört im aktuellen Ranking der besten Studierendenstädte zu den Top 10 und liegt konkret auf Platz 9. Vor allem dank der hohen Lebensqualität in der Bundeshauptstadt. An der Spitze liegt Seoul vor Tokio und London. Beste europäische Stadt ist München. Auch der hohe Anteil internationaler Studierender sowie die geringen bis fehlenden Studiengebühren wurden in Wien positiv hervorgehoben.
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9: Rockantenne Österreich Wetter. Heute am Dienstag zuerst einmal wieder viel Sonne, aber am Nachmittag kommen dann doch Wolken von Salzburg bis in die Steiermark. Da kann es dann kurze Gewitter geben und auch Regen. Sonst bleiben wir heute trocken und es wird nicht ganz so heiß mit 21 bis 27 Grad. Dann am Abend lockert es dann langsam auf. Nur in Salzburg und Oberösterreich sind noch einzelne Wolken möglich und kurze Regenschauer. Sonst bleibt die Nacht dann trocken und morgen am Mittwoch geht es dann ab der Früh wieder weiter mit der Sonne. Ab Mittag werden dann die Wolken morgen wieder dichter, vor allem von Oberösterreich bis ins Burgenland. Da kann es dann auch kurz regnen. Im Rest der Rockrepublik bleiben wir dann morgen großteils sonnig und trocken. Und das Ganze bei 20 bis 26 Grad.
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10: Im Studio Alexander Fekonja. In Österreich gibt es immer weniger Asylanträge. 4.900 waren es im ersten Halbjahr, ein Minus von rund 45% zum Vorjahr. Im gleichen Zeitraum mussten mehr als 7.000 Menschen Österreich verlassen oder wurden abgeschoben. Laut Innenminister Karner sind damit erstmals seit über 20 Jahren mehr Menschen abgeschoben worden, als neue Asylanträge gestellt wurden. Im Krieg zwischen den USA und dem Iran laufen weiterhin Vermittlungsversuche für eine Waffenruhe, berichtet unter anderem das Wall Street Journal. Dennoch geht die Gewalt weiter. Die USA haben in der 10. Nacht in Folge den Iran angegriffen. Der Iran hat im Gegenzug Jordanien, Bahrain und Kuwait mit Drohnen und Raketen beschossen. Zudem wurde erneut ein Tanker in der Straße von Hormuz attackiert. Der Wasserstand am Neusiedlersee ist durch die Trockenheit stark gesunken. Bootsfahrten und Wassersport sind aber noch fast uneingeschränkt möglich, heißt es vom Land Burgenland. Boote sollten aber nicht zu schwer beladen sein und nur bei starkem Wind kann es Probleme geben. Auch für die Fische im See gibt es aktuell laut der Wasserstandskommission keine Probleme.
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1: Mit ihrem Album Love, Drugs and Misery, da haben sich Eva an der Feier 2022 schon einen Namen in der Modern-Rock-Szene gemacht. Und jetzt melden sich die Detroiter mit Villainous zurück. Das ist ein typischer Modern-Rock-Sound, aber mit elektronischen Beats und wirklich catchy Riffs, die sie haben. Die bleiben einem im Ohr und da kommt wirklich Energie und epische Stimmung rüber. Die erfinden jetzt vielleicht nicht das Rad neu, aber sie liefern wirklich einfach eine solide und gute Modern-Rock-Platte, die es ziemlich in sich hat. Laut der Band ist Villainous das erste Album, auf dem sie kompromisslos sie selbst sein konnten. Endlich zeigen uns Eva an der Feier also, wer sie wirklich sind und wie sie wirklich klingen. Melodisch, emotional, modern, aber trotzdem heavy. Villainous von Eva an der Feier, unser Album der Woche auf Rock Antenne Österreich.
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9: Das Rockantenne Österreich Wetter. Heute am Dienstag zuerst einmal wieder viel Sonne, aber am Nachmittag kommen dann doch Wolken von Salzburg bis in die Steiermark. Da kann es dann kurze Gewitter geben und auch Regen. Sonst bleiben wir heute trocken und es wird nicht ganz so heiß mit 21 bis 27 Grad. Dann am Abend lockert es dann langsam auf. Nur in Salzburg und Oberösterreich sind noch einzelne Wolken möglich und kurze Regenschauer. Sonst bleibt die Nacht dann trocken und morgen am Mittwoch geht es dann ab der Früh wieder weiter mit der Sonne. Ab Mittag werden dann die Wolken morgen wieder dichter, vor allem von Oberösterreich bis ins Burgenland. Da kann es dann auch kurz regnen. Im Rest der Rockrepublik bleiben wir dann morgen großteils sonnig und trocken. Und das Ganze bei 20 bis 26 Grad.
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10: Im Studio Alexander Fekonja. Erst am Wochenende haben sogenannte Trainsurfer die Choralmbahn lahmgelegt, weil sie auf einen fahrenden ICE aufgesprungen sind. Nun hat sich ein Carsurfer in der Südsteiermark lebensgefährlich verletzt. Der 19-jährige Grazer ist während der Fahrt von der Motorhaube auf den Kofferraum eines Autos geklettert, ist dann heruntergestürzt und mit dem Kopf aufgeprallt. Am Steuer war eine 19-Jährige ohne Führerschein. Ein Alkotest bei ihr ist negativ ausgefallen. Die Ermittlungen gegen den Wiener Bezirksvorsteher von Donaustadt, Ernst Nebribi, von der SPÖ sind eingestellt worden. Die Staatsanwaltschaft konnte ihm keinen unerlaubten politischen Einfluss beim Ankauf eines Kleingartens nachweisen, der später in Bauland umgewidmet wurde und dadurch an Wert gewonnen hatte. Auch die Verfahren gegen weitere Personen in dem Fall wurden eingestellt. Während in Teilen Europas weiterhin Waldbrände wüten, kommen aus Südamerika gute Nachrichten. Die Waldbrände im brasilianischen Amazonasgebiet sind im Vorjahr auf den tiefsten Stand seit Beginn der Aufzeichnungen gesunken. Mit gut 3 Millionen Hektar verbrannter Fläche statt knapp 16 Millionen im Jahr davor. Grund dafür sind laut Experten eine spätere Regenzeit und weniger Abholzung.
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bleiben hungrig und liefern den nächsten Kracher. Für See You in Hell haben sie sich Unterstützung von Hanno Mankind geholt. Ein düsterer, moderner Track mit ordentlich Druck. 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
9: Das Rockantenne Österreich Wetter. Es ist ganz angenehm für die Jahreszeit. In Innsbruck aktuell 24 Grad, in Klagenfurt beim Wörthersee Ufer 23 und in Wiener Neustadt in Niederösterreich 23 Grad. Am Abend und in der Nacht gibt es in den Bergen etwas Regen. Morgen Mittwoch viel Sonnenschein, lebhafter Wind und wenn Wolken und Regen, dann wieder am ehesten in den Bergen. Generell wird es aber morgen ein eher freundlicher Tag.
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10: Im Studio Alexander Fekonja. Wer noch überlegt, wo er oder sie studieren soll, Wien gehört in einem internationalen Ranking der besten Studierendenstädte zu den Top 10 und liegt konkret auf Platz 9, vor allem dank der hohen Lebensqualität in der Bundeshauptstadt, aber auch wegen des hohen Anteils internationaler Studierender sowie der geringen Studiengebühren. An der Spitze liegt übrigens Seoul vor Tokio und London. Beste europäische Stadt ist München. Weltweit ist im Vorjahr weniger Bier gebraut worden. Laut dem Hopfenhändler Bart Haas ist die Produktion um 0,7% auf knapp 190 Milliarden Liter gesunken. Auch in Europa hat es ein Minus von 1,6% gegeben, vor allem weil weniger Bier in Deutschland und Polen gebraut wurde. Mehr Bier gebraut wurde dagegen in Südamerika und Afrika. Größter Bierproduzent der Welt bleibt weiterhin China. Und zu früh geboren, aber trotzdem glücklich, das unterstreicht jetzt eine 34 Jahre lange Studie der britischen Uni Warwick. Sie zeigt, dass die meisten Frühchen als Erwachsene ein erfülltes Leben führen. Trotzdem berichtet aber jede fünfte erwachsene Person, die sehr früh oder mit sehr geringem Geburtsgewicht zur Welt gekommen ist, von Problemen im Leben, etwa bei Geld, Freundschaften oder in der Partnerschaft.
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9: Wir sind heute mutig, ja, und ihr vielleicht dann auch gleich mit. Überbewertete Bands, gibt sowas eurer Meinung nach? Überlegt schon einmal und dann fangen wir es diskutieren an. Ja, Rockantenne Österreich, Österreich war über DAB Plus und in ganz Wien auch über UKW.
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0: Der Rock an seine Österreich Home Run am Dienstagnachmittag. Heute trauen wir uns was. Wir greifen ein sehr heißes Thema an. Was würdet ihr sagen? Welche Rockbands sind eurer Meinung nach überbewertet? Ja, also ich sage jetzt nicht schlecht. Ja, ich will jetzt nicht hören, was für Rockbands ihr furchtbar findet. Aber einfach, wo ihr sagt, bei dieser Band habe ich den Legendenstatus noch nie ganz verstanden. Gibt's ja auch, oder? Und bist du fertig? Da kommen gewagte Aussagen, so wie der Daniel zum Beispiel aus der Grenzregion in Bayern.
1: Iron Maiden, also ich bin ehrlich gesagt auch negativ überrascht worden von Iron Maiden. Ich habe die dieses Jahr zum ersten Mal, bei Rock im Park live gesehen. Und da haben wir gedacht, warum sind die so gehypt? Die, keine Ahnung, verstehe
0: ich nicht. Iron Maiden überbewertet, Was sagt ihr, liebe Rock-Community? Stimmt ihr zu? Habt ihr vielleicht eine ganz andere Band, wo ihr sagt, naja, ganz so groß finde ich die nicht, wie wir getan wird? Jetzt anrufen unter 08000 18666. Sagt es mir gern direkt unter der kostenlosen Studio-Hotline oder schreibt mir eine WhatsApp unter 0664 18666 90. Ich bin sehr gespannt auf eure Meinungen. Und wir hören in der Zwischenzeit diese Band, überbewertet oder nicht. Iron Maiden mit Fear of the Dark hier im Rock an seine Österreich Home Run.

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1: Gotthard. Ja, wir haben auch ein paar schöne Sommersongs. Lift You Up gleich hier im Rock Antenne Österreich Umrun. Und sowieso die Sommerband schlechthin. Incubus, Wish You Were Here. Gleich.
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0: Van Halen mit Jump hier im besten Rock nonstop am Dienstagnachmittag mit Rockantenne Österreich um 3:50. Es ist eine Rockrepublik, wo sich echt in den verschiedensten Bereichen live was tut, werdet ihr jetzt gleich wieder hören.
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0: Metallisch zum Beispiel Ende September in St. Pölten das STP Metal Weekend. Es wird laut. Grimming-Spiel zum Beispiel, die ihr da hört. Außerdem Warfield, Sacriversum, Glare of the Sun und viele mehr. Das STP Metal Weekend am 25. und 26. September im Freiraum St. Pölten. Und One Vision of Queen featuring Marc Martel. Die Queen Tribute Show kommt nach Wien. So klingt das, wenn der Kanadier Marc Martel Queen singt. One Vision of Queen am 24. Februar in der Wiener Stadthalle. 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
1: Die Bloodhound Gang. Und Iggy Pop. Heißt, wir geben weiter Vollgas, gleich hier im Rock Antenne Österreich Home Run.
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1: Das Rockantenne Österreich Wetter. Aktuell alles dabei. Sonne, Wolken, Regen. In Bregenz 23 Grad. In Linz 23 und in Eisenstadt beim Schlosspark 24 Grad. Am Abend und in der Nacht gibt's in den Bergen etwas Regen. Morgen Mittwoch viel Sonnenschein. Es ist lebhafter Wind dabei. Auch Wolken und Regen sind möglich. Wenn dann am ehesten in den Bergen, aber generell morgen eher ein sonniger Tag. Höchstens 26 Grad.
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11: Im Studio Alexander Fekonja. Im Skandal um Wirtschaftskammer Wien-Chef Walter Ruck wächst der Druck jetzt von allen Seiten. Neben der industriellen Vereinigung befasst sich jetzt auch der ÖVP-Ethikrat mit dem Fall. Auch aus der Wiener ÖVP kommt Kritik. Die Grünen wollen seinen Rücktritt und nehmen dabei auch die SPÖ in die Pflicht, da Ruck enge Verbindungen ins Wiener Rathaus habe. Ruck soll laut einem geleakten Protokoll ja unter anderem Industrievertreter beleidigt und sich abfällig über Frauen geäußert haben. Er selbst hält bisher an seinem Amt fest. Die österreichische Post treibt ihr internationales Geschäft weiter voran und übernimmt jetzt den serbischen Paketdienstleister D-Express samt Logistikzentrum in Belgrad und rund 1300 Beschäftigten. D-Express soll mit der bereits bestehenden Posttochter City Express verschmolzen werden. Gemeinsam soll so einer der führenden privaten Paketdienstleister Serbiens entstehen. Wer noch überlegt, wo er oder sie studieren soll, Wien gehört in einem internationalen Ranking der besten Studierendenstädte zu den Top 10 und liegt konkret auf Platz 9, vor allem dank der hohen Lebensqualität in der Bundeshauptstadt, aber auch wegen des hohen Anteils internationaler Studierender sowie der geringen Studiengebühren. An der Spitze liegt übrigens Seoul vor Tokio und London. Beste europäische Stadt ist München.
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1: Schön, dass ihr dabei seid, österreichweit über DAB Plus und in ganz Wien auch über UKW. Und gleich gibt's unser wöchentliches Texträtsel. Könnt ihr heute bei Lyric oder Lüge erraten, ob das ein echter Text ist oder nicht? Die Nummer schon mal zum Einspeichern, 08000 18666.
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0: Der Rockhans in Österreich Home Run am Dienstag. Liebe Rockfans da draußen, die gern die Texte ganz genau analysieren. Das hier ist euer Spiel.
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0: Echter Songtext oder absoluter Blödsinn? Das ist die Frage, die wir jede Woche bei Lyric oder Lüge stellen. Mein lieber Kollege Manuel Gärtner, der hat jede Woche einen Riesenspaß daran, dass er sich einen Rock-Songtext sucht und ihn auf Deutsch übersetzt und ihn dann für euch vorträgt. Oder dass er sich absoluten Blödsinn einfallen lasst. Könnt ihr es unterscheiden? Das Rätsel für heute, mit dem ihr euch das Feierabendbier von Murau erholt. Ist das hier ein echter Songtext oder nicht?
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0: Harte Nuss heute, sage ich ganz ehrlich. Traut sie euch drüber? 0800 18 666. Es geht um jede Menge Murau-Bier zum Feierabend. 0800 18 666, Lyric oder Lüge, hier im Rock an seine Österreich Home Run. Die Auflösung in knapp einer halben Stunde.

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1: Led Zeppelin. Ganz entspannt gleich. Und Nickelback. If everyone cared, hier im Rock Antenne Österreich Home Run. Und dann auch die Auflösung bei Lyric oder Lüge, unserem Textraterätsel für heute.
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0: Der Rock hat seine Österreich Home Run am Dienstag. Es war tatsächlich sehr hart heute, das gebe ich gern zu.
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0: Einige von euch haben sich drüber getraut und angerufen unter 08000 18 666, um das Bier abzustauben für den Feierabend. Bei unserem Texträtsel für heute. Stellvertretend für mehrere Gespräche, die ich geführt habe, jetzt der Thomas aus Tirol. Sag einmal, ist das ein echtes Rätsel gewesen? Magst du es noch einmal hören?
2: Schwierig. Also, ich meine, Heiratssammeln gern, ja? Ja, bitte.
3: Oh, ich wünschte mir zu träumen und den leeren Lügen zu widersprechen. 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
0: So, Thomas, jetzt gilt's. Ist das echt oder nicht?
2: Wirklich schwierig.
0: Also
2: ich tue mir echt schwer. Ich sag Lüge.
0: Du sagst Lüge. Na, dann hören wir mal rein. Das ist tatsächlich ein echter Text. Das ist von Green Day Holiday. Es ist, ich habe ihm vorhin gesagt, es ist heute wirklich eine harte Nuss. Ja, ich habe mir schon gedacht, dass das heute sehr, sehr schwierig ist. Ja, letzte Woche war es leichter, das stimmt. Ja. Ja, der Thomas, stellvertretend für mehrere von euch, mit denen ich gesprochen habe, es ist leider heute tatsächlich nicht gelungen, das Rätsel zu lösen. Ihr habt alle geglaubt, das ist eine Lüge. Hat der Manuel richtig gut ausgesucht, die Übersetzung. Naja, schauen wir, wie es nächste Woche geht, hier bei Lyric oder Lüge im Rock an seine Österreich Home Run. Jetzt hier der Song, wo keiner glaubt hat, dass das auf Deutsch wirklich so klingt. Green Day mit Holiday im Rock an seine Österreich Home Run.

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1: Foreigner. Mit dem, was sie am besten können, nämlich mit großen Emotionen gleich. Und einer der härter rockenden Songs von Weezer. Hashpipe, gleich hier im Rock Antenne Österreich Homerun.
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1: Das Rockantenne Österreich-Wetter. Aktuell schaut es mild aus mit 24 Grad in Innsbruck, 22 in Klagenfurt und 24 in Wien in der Marie-Hilfer-Straße. Am Abend und in der Nacht vielleicht in den Bergen noch etwas Regen, ansonsten aber ruhig. Morgen Mittwoch viel Sonnenschein, lebhafter Wind. Wenn Wolken und Regen dabei sind, dann am ehesten in den Bergen. Generell wird es morgen eher ein sonniger Tag, höchstens 26 Grad.
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13: Im Studio Alexander Fekonja. In Österreich gibt es immer weniger Asylanträge. 4.900 waren es im ersten Halbjahr, ein Minus von rund 45% zum Vorjahr. Im gleichen Zeitraum mussten mehr als 7.000 Menschen Österreich verlassen oder wurden abgeschoben. Laut Innenminister Karner sind damit erstmals seit über 20 Jahren mehr Menschen abgeschoben worden, als neue Asylanträge gestellt wurden. Im Skandal um Wirtschaftskammer Wien-Chef Walter Ruck wächst der Druck von allen Seiten. Neben der industriellen Vereinigung befasst sich jetzt auch der ÖVP-Ethikrat mit dem Fall. Die Grünen fordern seinen Rücktritt und nehmen dabei auch die SPÖ in die Pflicht. Laut einem geleakten Protokoll soll Ruck ja unter anderem Industrievertreter beleidigt und sich auch abfällig über Frauen geäußert haben. Und ob Zwergohreule, Wachtelkönig oder Auerhuhn, diese seltenen Vogelarten erfassen die österreichischen Bundesforste jetzt verstärkt mit KI-gestützten Tonaufnahmen. Audiorekorder zeichnen dabei über Wochen bis Jahre die Rufe der Tiere auf, die dann per KI ausgewertet werden. So wurde in den Donauauen zufällig auch die extrem seltene und vom Aussterben bedrohte Zwergohreule entdeckt.
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1: Gleich widmen wir uns wieder unserem heißen Thema für heute. Welche Bands haltet ihr für überbewertet? Ja, da sprechen wir tatsächlich drüber. Österreichweit über DAB Plus und in ganz Wien auch über UKW.
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0: Midnight Oil hier im Rock-Antenne Österreich Home Run am Dienstagnachmittag. Wir stellen heute eine richtig harte Frage, liebe Rock-Community. Welche Rockband findet ihr überbewertet? Also wo ihr sagt, ganz habe ich das nie kapiert, warum die gar so gefeiert werden. Ich weiß, schwierige Frage, wo man sich vielleicht auch keine Freunde macht, aber einige Mutige von euch haben schon angerufen, so wie der Erich aus Graz.
1: So, ich lehne mich noch weiter raus und würde sagen, Led Zeppelin. Wir haben für mich was, vielleicht bin ich noch zu jung, ich weiß es nicht, Ende 50, sage ich mal, aber Stairway to Heaven, okay, aber das dann war nichts mehr Epochales so richtig, meiner Meinung nach.
0: Ich verstehe, was er meint. Ich bin nicht ganz seiner Meinung, aber ich verstehe, was er meint, der Erich. Ja? Jetzt seid ihr dran. Wen haltet ihr für überbewertet? Jetzt mitdiskutieren auf WhatsApp unter 0664 18 666 90. Schreibt mir gern, was ihr von der Frage haltet. Ich bin gespannt. Jetzt hier ein Künstler, auf den sich, glaube ich, die meisten einigen können. Gary Moore, Walking by Myself im Rock and Roll Österreich Home Run.

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1: Alice Cooper mit Ferienstimmung. Ja, die Schule ist vorbei für den Sommer, da hat er völlig recht. School's out gleich hier. Dann noch Three Doors Down. Wunderschöner amerikanischer Rock. Gleich hier im Rock an seine Österreich Home Run.
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0: mit einem absoluten Klassiker, mit I Was Made For Loving You hier im Rock an seine Österreich Home Run. Und damit wir es jetzt ausgleichen, diesen Klassiker, machen wir jetzt ganz neue Musik.
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0: Da sind wir heute bei Eva Under Fire. Ganz große Band mit Villainous, das ist das Album. Es geht ab diese Woche.
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Da gibt's Vollgas, wie ihr hört. Und da hören wir uns jetzt gleich einen Song in voller Länge an. The Words You Say. Dem lauschen wir jetzt. Ivar Underfire mit Villainous, unser Album der Woche.

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1: Evanescence. Hat sich echt schon in den Rock Olymp geschafft, dieser Song, seit er rausgekommen ist. Bring Me to Life gleich. Und dann noch ganz entspannt mit Head East hier am Feierabend. Das ist der Rock Antenne Österreich Home Run am Dienstag.
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1: Das Rockantenne Österreich Wetter. Am Abend und in der Nacht gibt's in den Bergen etwas Regen. Morgen Mittwoch viel Sonnenschein, lebhafter Wind und wenn Wolken und Regen, dann wieder am 1. in den Bergen. Generell aber morgen eher freundlich. Höchstens 26 Grad.
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10: Im Studio Alexander Fekonja. Neue Chats aus Ermittlungsakten zeigen laut einem Standardbericht enge Verbindungen zwischen den rechtsextremen Identitären und der FPÖ. Identitären Kopf Martin Sellner soll in den Jahren 2018 und 2019 regen Kontakt zu Mitarbeitern in freiheitlich geführten Ministerien gehabt haben. Aus Verärgerung über zu wenig Unterstützung soll er sogar mit der Gründung einer eigenen Partei gedroht haben. Die Steiermark will Vorreiter bei den geplanten Facharztzentren werden. Das hat der Gesundheitslandesrat angeboten. 3 solcher Zentren, in denen mehrere Fachrichtungen an einem Standort zusammenarbeiten, sind im Land bereits bis 2030 geplant. Gesundheitsministerin Schumann freut's. Ähnliches Interesse sei bereits aus vielen Regionen Österreichs gekommen, sagt sie. Und der US-Konzern Microsoft und das französische KI-Startup Mistral AI arbeiten künftig noch stärker zusammen. Mit einem Deal im Umfang von mehreren Milliarden Euro wollen sie die europäische KI-Infrastruktur ausbauen. Ziel ist es, moderne KI-Modelle stärker in sensiblen Unternehmen und Behörden zu verankern, etwa bei Banken oder im Gesundheitssektor.
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1: Ja, der Sommer, der ist noch lange nicht vorbei, da stehen noch viele geile Live-Shows an. Zwei davon schauen wir uns gleich an, hier österreichweit über DAB Plus und in ganz Wien auch über UKW.
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0: Europe mit Carrie. Eine wunderschöne Rockballade gönnen wir uns hier zum Feierabend am Dienstag mit Rock Antenne Österreich.
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0: Bei unseren Event-Tipps heute wird es aber eher laut. Zum Beispiel mit Containex. Die steirischen Rapcore-Rocker spielen in der Heimat. Containex erlebt ihr live am 8. August in Graz im Explosiv. Und von der Steiermark hüpfen wir jetzt nach Kanada, da kommen nämlich Spiritbox her. Und die erlebt ihr im September live in Wien. Spiritbox spielen am 26. September im Wiener Gasometer, mit dabei noch Ginger und Dying Wish. 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
1: Dutch Diesel. Die Sosserli Zusammenheit für das Sommerfeeling. Und Kiss in Dynamite, die großen Stimmen aus Deutschland. Six Feet Under, gleich hier im Rock Antenne Österreich Home Run.
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0: Marilyn Manson mit Sweet Dreams, da wünschen wir allen viel Spaß, die heute beim Konzert sind. In der Metastadt, ein Open Air ist das, präsentiert von Rock and Szene Österreich. 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
1: Für alle, die vorletzte Woche beim Forest Club mit Ihnen gefeiert haben. Da ist es klarerweise abgegangen bei dem Song. Jets mit Are You Gonna Be My Girl gleich. Und davor noch ab in die 80er mit Bon Jovi und You Give Love a Bad Name. Gleich hier im Rock Antenne Österreich Home Run.
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1: Das Rockantenne Österreich Wetter. Am Abend und in der Nacht gerade in den Bergen noch ein bisschen Regen dabei. Morgen Mittwoch viel Sonnenschein, lebhafter Wind und wenn Wolken und Regen, dann wieder am ehesten in den Bergen. Aber generell wird es morgen eher sonnig, höchstens 26 Grad.
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2: Im Studio Alexander Fekonja. In Österreich gibt es immer weniger Asylanträge. 4.900 waren es im ersten Halbjahr, ein Minus von rund 45% zum Vorjahr. Im gleichen Zeitraum mussten mehr als 7.000 Menschen Österreich verlassen oder wurden abgeschoben. Laut Innenminister Karner sind damit erstmals seit über 20 Jahren mehr Menschen abgeschoben worden, als neue Asylanträge gestellt wurden.
17: Die Ermittlungen gegen den Wiener Bezirksvorsteher von Donaustadt, Ernst Nevribi, von der SPÖ sind eingestellt worden. Die Staatsanwaltschaft konnte ihm keinen unerlaubten politischen Einfluss beim Ankauf eines Kleingartens nachweisen, der später in Bauland umgewidmet wurde und dadurch an Wert gewonnen hatte. Auch die Verfahren gegen weitere Personen in dem Fall wurden eingestellt. Während in Teilen Europas weiterhin Waldbrände wüten, kommen aus Südamerika gute Nachrichten. Die Waldbrände im brasilianischen Amazonasgebiet sind im Vorjahr auf den tiefsten Stand seit Beginn der Aufzeichnungen gesunken. Mit gut 3 Millionen Hektar verbrannter Fläche statt knapp 16 Millionen im Jahr davor. Grund dafür sind laut Experten eine spätere Regenzeit und weniger Abholzung.
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1: Österreichweit über DAB Plus und in ganz Wien auch über UKW. Ich freue mich sehr, dass ihr mit dabei seid hier am Dienstagabend.
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0: Missing You, eine der schönsten Rockballaden überhaupt hier im Rock Antenne Österreich Home Run am Dienstagabend. Ich freue mich sehr, dass ihr dabei seid.
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0: Für Chiara, deutschsprachiger Indie-Rock aus Wien. Aktuell feiern die, weil sie sich über ihr Debütalbum freuen. Mosquitos ist im Juni rausgekommen. Immer ein schöner Moment, das allererste Album in der Hand zu haben. Wir feiern für Chiara hier mit einem Bandklassiker inzwischen schon, nämlich mit Auf dich. Hier im Rock Antenne Österreich Home Run bei Made in Austria.

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1: Die Ramones. Locker flockig, der Rockaway Beach und der Gaslight Anthem packen wir noch drauf für euren Dienstagabend hier mit Rock Antenne Österreich.
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Don't Stop Believing, einer von diesen Songs, die könnten 5000 Mal laufen und sie sind trotzdem nicht um nichts schlechter, sagen wir es einmal so. Schön, dass ihr aufgedreht habt hier im Rock and Roll in Österreich Home Run am Dienstagabend. Heute vor 39 Jahren ist das Debütalbum einer damals jungen Band erschienen. Und ja, was soll ich sagen, wenn dein Debütalbum

meiner Meinung nach nie wieder, weil da waren sie gleich echt mit dem ersten Album im absoluten Rockhimmel. Wir feiern Appetite for Destruction von Guns N' Roses hier jetzt mal mit einem Song, den man nicht ganz so oft hört von dem Album, wie die großen Hits My Michelle im Rockantenne Österreich Home Run.

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7: Im Studio Alexander Fekonja. Außenministerin Beate Meindl-Reisinger muss sich künftig als Schandfleck und Unmensch bezeichnen lassen. Das Wiener Landesgericht hat einen Palästina-Aktivisten und YouTuber vom Vorwurf der Beleidigung freigesprochen. Der Richter hat darin zulässige Kritik an ihrer Nahostpolitik gesehen. Ein weiterer Vorwurf wegen Verhetzung wurde ohne Verurteilung erledigt. Dafür muss der YouTuber unter anderem ein Anti-Hass-Programm machen. Seit gestern ist Andy Burnham der neue britische Premierminister und er hat bereits einen Umbruch angekündigt. Ab Oktober soll die Mehrwertsteuer auf Strom für Privathaushalte wegfallen. Finanziert werden soll das durch den Verzicht auf ein umstrittenes Programm für digitale Arbeitnehmerausweise. Außerdem will Burnham einen Preisdeckel für Bustickets prüfen. Der Wasserstand am Neusiedlersee ist durch die Trockenheit stark gesunken. Bootsfahrten und Wassersport sind aber noch fast uneingeschränkt möglich, heißt es vom Land Burgenland. Boote sollten aber nicht zu schwer beladen sein und nur bei starkem Wind kann es Probleme geben. Auch für die Fische im See gibt es aktuell laut der Wasserstandskommission keine Probleme.
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8: Im Studio Alexander Fekonja. Außenministerin Beate Meindl-Reisinger muss sich künftig als Schandfleck und Unmensch bezeichnen lassen. Das Wiener Landesgericht hat einen Palästina-Aktivisten und YouTuber vom Vorwurf der Beleidigung freigesprochen. Der Richter hat darin zulässige Kritik an ihrer Nahostpolitik gesehen. Ein weiterer Vorwurf wegen Verhetzung wurde ohne Verurteilung erledigt. Dafür muss der YouTuber unter anderem ein Anti-Hass-Programm machen. Seit gestern ist Andy Burnham der neue britische Premierminister und er hat bereits einen Umbruch angekündigt. Ab Oktober soll die Mehrwertsteuer auf Strom für Privathaushalte wegfallen. Finanziert werden soll das durch den Verzicht auf ein umstrittenes Programm für digitale Arbeitnehmerausweise. Außerdem will Burnham einen Preisdeckel für Bustickets prüfen. Der Wasserstand am Neusiedlersee ist durch die Trockenheit stark gesunken. Bootsfahrten und Wassersport sind aber noch fast uneingeschränkt möglich, heißt es vom Land Burgenland. Boote sollten aber nicht zu schwer beladen sein und nur bei starkem Wind kann es Probleme geben. Auch für die Fische im See gibt es aktuell laut der Wasserstandskommission keine Probleme.
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Seit über 10 Jahren bieten Nothing But Thieves Modern Rock par excellence. Und das ändert sich mit der Single Evolution zum Glück auch nicht. Evolution von Nothing But Thieves ist neu. Auf Rock Antenne Österreich.

0: Nach einer kleinen Auszeit melden sich Takeda aus Schweden wieder zurück. Die Single Everything's Wasted von Takeda ist neu auf Rockantenne Österreich.
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Wenn es groovt wie die Hölle und die Riffs trotzdem ordentlich braten, kann es nur Five Finger Death Punch sein. Der nächste Hit der Kalifornier heißt Eye of the Storm und ist neu auf Rockantenne Österreich.

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bleiben hungrig und liefern den nächsten Kracher. Für See You in Hell haben sie sich Unterstützung von Hannu Mankind geholt. Ein düsterer, moderner Track mit ordentlich Druck. Und neu auf Rock Antenne Österreich.

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1: Mit ihrem Album Love, Drugs and Misery, da haben sich Eva an der Feier 2022 schon einen Namen in der Modern Rock Szene gemacht. Und jetzt melden sich die Detroiter mit Villainous zurück. Das ist ein typischer Modern Rock Sound, aber mit elektronischen Beats und wirklich catchy Riffs, die sie haben. Die bleiben meinem im Ohr und da kommt wirklich Energie und epische Stimmung rüber. Die erfinden jetzt vielleicht nicht das Rad neu, aber sie liefern wirklich einfach eine solide und gute Modern Rock Platte, die es ziemlich in sich hat. Laut der Band ist Villainous das erste Album, auf dem sie kompromisslos sie selbst sein konnten. Endlich zeigen uns Eva an der Feier also, wer sie wirklich sind und wie sie wirklich klingen. Melodisch, emotional, modern, aber trotzdem heavy. Villainous von Eva an der Feier, unser Album der Woche auf Rock Antenne Österreich.
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Linkin Park haben den Thron, den sie leer hinterlassen hatten, selbst wieder besetzt. Aber bei der Nachfolge haben Nevertell aus Florida ein Wörtchen mitzureden. Die Single Other Side von Nevertell ist neu. Auf Rockantenne Österreich. 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

The Warning aus Mexiko rocken auch in ihrer Muttersprache. Die Single Ego von The Warning ist neu auf Rock Antenne Österreich.

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